0: Dies Gott in Deutschland.
1: Amen.
0: Herr, wir sehen in der Zeit, liebe Wiesbaden.
1: Er tut, Vater, du sollst dich, dass es an diesem Leben war.
2: Sur les ondes de Radio Espérance, nous venons de suivre en direct de l'abbaye Notre-Dame de Triors, l'office des Laudes.